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5: Ich bin Silke Reich. Die CDU in Mecklenburg-Vorpommern will Geschäften in den Innenstädten künftig Sonntagsöffnungen ermöglichen, falls sie die Landtagswahl gewinnt. Das ist Teil ihres Sofortprogramms für die ersten 100 Tage nach einer möglichen Regierungsübernahme. Außerdem plant die Partei mehr Unterstützung für Start-ups und kleinere Unternehmen sowie eine Prämie für Auszubildende in wichtigen Berufen. Experten gehen inzwischen davon aus, dass der gestern im Wismarer Hafen gesichtete Buckelwal derselbe ist, der zuvor bereits vor der Küste Schleswig-Holsteins beobachtet wurde. Dafür sprechen auffällige Merkmale an der Vorderseite des Tieres. Nach der Sichtung schwamm der Wal aus dem Hafen in Richtung Nordwesten. Weitere Beobachtungen hat es bislang nicht gegeben. Bundeskanzler Merz erwartet, dass der Streit in der CDU über seine Personalentscheidungen morgen beendet wird. Dann soll Thorsten Frey zum neuen Vorsitzenden der Unionsfraktion gewählt werden.
6: Außerdem sollen Nina Wagen als Kanzleramtschefin, Carsten Linnemann als Gesundheitsminister und Steffen Bilger als neuer Verkehrsminister ihre Ernennungsurkunden von Bundespräsident Steinmeier bekommen. Merz geht davon aus, dass die Entscheidungen danach von der Partei akzeptiert werden. In den vergangenen Tagen hatte es innerhalb der Union deutliche Kritik an der Kabinettsumbildung gegeben. Timo Wiesner, Redaktion.
5: Nach dem Anschlag auf den Christopher Street Day in Berlin geht der regierende Bürgermeister Wegner von einem islamistischen Terroranschlag aus. Er verwies auf den Verfassungsschutzbericht und sprach von einer wachsenden Gefahr durch Islamismus. Zudem haben die Ermittler auf dem Handy des mutmaßlichen Täters ein Bekennervideo gefunden, in dem er sich zum sogenannten Islamischen Staat bekennen soll. Bei dem Anschlag wurden nach aktuellem Stand 31 Menschen verletzt, eine Frau kam ums Leben. Israels Ministerpräsident Netanyahu trifft heute in Washington US-Präsident Trump. Im Mittelpunkt des Gesprächs soll das iranische Atomprogramm stehen. Trump erklärte vor dem Treffen, Netanyahu wolle die USA weiter im Konflikt mit dem Iran eingebunden halten. Der US-Präsident betonte jedoch, dass er eine diplomatische Lösung bevorzuge. Sollte es keine Einigung geben, schloss Trump weitere militärische Schritte gegen iranische Atomanlagen nicht aus.
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5: Die aktuellen Temperaturen in Schwerin am Schloss 24 Grad, in Rostock an der Marienkirche 23, in Waren an der Müritz und in Neubrandenburg am Marktplatz 24, in Binsdorf-Rügen 21 und in Heringsdorf auf Usedom 23 Grad. In den kommenden Stunden wechseln bis stark bewölkt, vereinzelt etwas Regen. Morgen anfangs noch recht bewölkt, im Tagesverlauf zunehmende Aufheiterungen und trocken. Erwärmung auf 30 bis 32, nur küstennah knapp unter 30 Grad.
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2: Ich bin Silke Rech. Die CDU in Mecklenburg-Vorpommern will Geschäften in den Innenstädten künftig Sonntagsöffnungen ermöglichen, falls sie die Landtagswahl gewinnt. Das ist Teil ihres Sofortprogramms für die ersten 100 Tage nach einer möglichen Regierungsübernahme. Außerdem plant die Partei mehr Unterstützung für Start-ups und kleinere Unternehmen sowie eine Prämie für Auszubildende in wichtigen Berufen. Experten gehen inzwischen davon aus, dass der gestern im Wismarer Hafen gesichtete Buckelwal derselbe ist, der zuvor bereits vor der Küste Schleswig-Holsteins beobachtet wurde. Dafür sprechen auffällige Merkmale an der Vorderseite des Tieres. Nach der Sichtung schwamm der Wal aus dem Hafen in Richtung Nordwesten. Weitere Beobachtungen hat es bislang nicht gegeben. Bundeskanzler Merz erwartet, dass der Streit in der CDU über seine Personalentscheidungen morgen beendet wird. Dann soll Thorsten Frey zum neuen Vorsitzenden der Unionsfraktion gewählt werden.
3: Außerdem sollen Nina Wagen als Kanzleramtschefin, Carsten Linnemann als Gesundheitsminister und Steffen Bilger als neuer Verkehrsminister ihre Ernennungsurkunden von Bundespräsident Steinmeier bekommen. Merz geht davon aus, dass die Entscheidungen danach von der Partei akzeptiert werden. In den vergangenen Tagen hatte es innerhalb der Union deutliche Kritik an der Kabinettsumbildung gegeben. Timo Wiesner, Redaktion.
2: Nach dem Anschlag auf den Christopher-Street Day in Berlin geht der regierende Bürgermeister Wegner von einem islamistischen Terroranschlag aus. Er verwies auf den Verfassungsschutzbericht und sprach von einer wachsenden Gefahr durch Islamismus. Zudem haben die Ermittler auf dem Handy des mutmaßlichen Täters ein Bekennervideo gefunden, in dem er sich zum sogenannten Islamischen Staat bekennen soll. Bei dem Anschlag wurden nach aktuellem Stand 31 Menschen verletzt, eine Frau kam ums Leben. Israels Ministerpräsident Netanyahu trifft heute in Washington US-Präsident Trump. Im Mittelpunkt des Gesprächs soll das iranische Atomprogramm stehen. Trump erklärte vor dem Treffen, Netanyahu wolle die USA weiter im Konflikt mit dem Iran eingebunden halten. Der US-Präsident betonte jedoch, dass er eine diplomatische Lösung bevorzuge. Sollte es keine Einigung geben, schloss Trump weitere militärische Schritte gegen iranische Atomanlagen nicht aus.
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2: Die aktuellen Temperaturen in Schwerin am Schloss 24 Grad, in Rostock an der Marienkirche 23, in Waren an der Müritz und in Neubrandenburg am Marktplatz 24, in Binsdorf-Rügen 21 und in Heringsdorf auf Usedom 23 Grad. In den kommenden Stunden wechseln bis stark bewölkt, vereinzelt etwas Regen. Morgen anfangs noch recht bewölkt, im Tagesverlauf zunehmende Aufheiterungen und trocken. Erwärmung auf 30 bis 32, nur küstennah knapp unter 30 Grad.

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7: Ich bin Silke Reich. Die CDU in Mecklenburg-Vorpommern will Geschäften in den Innenstädten künftig Sonntagsöffnungen ermöglichen, falls sie die Landtagswahl gewinnt. Das ist Teil ihres Sofortprogramms für die ersten 100 Tage nach einer möglichen Regierungsübernahme. Außerdem plant die Partei mehr Unterstützung für Start-ups und kleinere Unternehmen sowie eine Prämie für Auszubildende in wichtigen Berufen. Experten gehen inzwischen davon aus, dass der gestern im Wismarer Hafen gesichtete Buckelwal derselbe ist, der zuvor bereits vor der Küste Schleswig-Holsteins beobachtet wurde. Dafür sprechen auffällige Merkmale an der Vorderseite des Tieres. Nach der Sichtung schwamm der Wal aus dem Hafen in Richtung Nordwesten. Weitere Beobachtungen hat es bislang nicht gegeben. Bundeskanzler Merz erwartet, dass der Streit in der CDU über seine Personalentscheidungen morgen beendet wird. Dann soll Thorsten Frey zum neuen Vorsitzenden der Unionsfraktion gewählt werden.
8: Außerdem sollen Nina Wagen als Kanzleramtschefin, Carsten Linnemann als Gesundheitsminister und Steffen Bilger als neuer Verkehrsminister ihre Ernennungsurkunden von Bundespräsident Steinmeier bekommen. Merz geht davon aus, dass die Entscheidungen danach von der Partei akzeptiert werden. In den vergangenen Tagen hatte es innerhalb der Union deutliche Kritik an der Kabinettsumbildung gegeben. Timo Wiesner, Redaktion.
7: Nach dem Anschlag auf den Christopher-Street Day in Berlin geht der regierende Bürgermeister Wegner von einem islamistischen Terroranschlag aus. Er verwies auf den Verfassungsschutzbericht und sprach von einer wachsenden Gefahr durch Islamismus. Zudem haben die Ermittler auf dem Handy des mutmaßlichen Täters ein Bekennervideo gefunden, in dem er sich zum sogenannten Islamischen Staat bekennen soll. Bei dem Anschlag wurden nach aktuellem Stand 31 Menschen verletzt, eine Frau kam ums Leben. Israels Ministerpräsident Netanyahu trifft heute in Washington US-Präsident Trump. Im Mittelpunkt des Gesprächs soll das iranische Atomprogramm stehen. Trump erklärte vor dem Treffen, Netanyahu wolle die USA weiter im Konflikt mit dem Iran eingebunden halten. Der US-Präsident betonte jedoch, dass er eine diplomatische Lösung bevorzuge. Sollte es keine Einigung geben, schloss Trump weitere militärische Schritte gegen iranische Atomanlagen nicht aus.
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7: Die aktuellen Temperaturen in Schwerin am Schloss 24 Grad, in Rostock an der Marienkirche 23, in Waren an der Müritz und in Neubrandenburg am Marktplatz 24, in Binz auf Rügen 21 und in Heringsdorf auf Usedom 23 Grad. In den kommenden Stunden wechseln bis stark bewölkt, vereinzelt etwas Regen. Morgen anfangs noch recht bewölkt, im Tagesverlauf zunehmende Aufheiterungen und trocken. Erwärmung auf 30 bis 32, nur küstennah knapp unter 30 Grad.

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6: Ich bin Jerome Nussbaum. Mecklenburg-Vorpommern will sich mit einem Maßnahmenpaket für extreme Wettersituationen rüsten, wie Hitzeperioden, Starkregen und Trockenheit. So sollen wirtschaftliche Schäden vermieden werden. Die Strategie zur Klimaanpassung umfasst 20 Handlungsfelder. Sie reichen vom Bauwesen über Stadt- und Raumplanung sowie Bevölkerungsschutz bis zu Bildung, Forschung und Gesundheit. MV erwärmt sich schneller als der weltweite Durchschnitt. Die Stadt Wismar hat ihr Schutzprojekt Sichere Orte ausgewertet. Dazu zählen besonders gekennzeichnete Geschäfte, in denen Menschen Schutz vor jeglicher Form von Gewalt suchen können. Von der Stadt hieß es, das Projekt sei erfolgreich und werde fortgesetzt. Es solle nun noch bekannter gemacht und ausgeweitet werden. 25 Geschäfte sind derzeit dabei. Die Feuerpause im Nahen Osten ist vorbei. Das US-Militär berichtete in der Nacht von einem Überraschungsangriff des Iran auf amerikanische Soldaten. Demnach sollen Kräfte der Islamischen Revolutionsgarde mehrere ballistische Raketen abgefeuert haben.
7: Die seien alle erfolgreich abgefangen worden. Die US-Streitkräfte in der Region blieben jedoch wachsam und in höchster Einsatzbereitschaft, heißt es. Welches Ziel der Angriff hatte, wurde zunächst nicht genannt. Nach Medienberichten sollen die Raketen in Richtung eines Stützpunktes in Jordanien geflogen sein. Noch in der Nacht schlugen die USA zusammen mit Saudi-Arabien zurück. Stellungen pro-iranischer Milizen im Irak wurden angegriffen. Von dort aus sollen vorher mehr als 30 Drohnenangriffe gestartet worden sein. Noah Ulrich, Redaktion.
6: Nach dem Rücktritt von Jens Spahn will die Unionsfraktion im Bundestag heute in einer Sondersitzung den bisherigen Kanzleramtschef Frei zum neuen Vorsitzenden wählen. Außerdem soll Bundespräsident Steinmeier die Kabinettsumbildung offiziell bestätigen. Die neuen Bundesminister bekommen von ihm ihre Ernennungsurkunden. Ihren Eid vor dem Bundestag werden sie aber erst nach der Sommerpause leisten. Bei einem schweren Erdbeben im Südwesten Japans sind mindestens 13 Menschen ums Leben gekommen. Es gibt zahlreiche Verletzte. Rettungskräfte suchen nach Vermissten. Das Beben hatte eine Stärke von 7,1. Betroffen ist unter anderem die Stadt Kashima. Dort stürzte ein Einkaufszentrum teilweise ein. Etwa eine Stunde lang hat sich US-Präsident Trump mit dem ukrainischen Präsidenten Zelensky im Weißen Haus über den Ukraine-Krieg beraten. Laut Zelensky ging es um mögliche Lizenzen dafür, dass sein Land künftig US-Abfangraketen selbst produziert. Er sprach danach von einem guten Treffen. Die FIFA plant, Anteile an Fußball-Weltmeisterschaften und anderen Turnieren an private Investoren zu verkaufen. Der Weltverband hat entsprechende Medienberichte grundsätzlich bestätigt. Es soll um 20-30% der kommerziellen Rechte gehen, im Wert von über 4 Milliarden US-Dollar, allein noch in diesem Jahr. Die FIFA würde damit Mehrheitsgesellschafter bleiben.
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6: Die Temperaturen liegen im Moment in Schwerin bei 18 Grad, 20 messen wir in Rostock, 18 sind es auch in Waren, Neubrandenburg 19 Grad und Binz und Heringsdorf jeweils 18. Heute ist es anfangs noch recht bewölkt, im Tagesverlauf heitert es aber auf und es soll trocken bleiben, bei Höchstwerten zwischen 28 und 31 Grad. Morgen bekommen wir dann viel Sonnenschein, ab dem Nachmittag sind aber regional Schauer und auch Gewitter möglich, teils mit Starkregen. Die Höchstwerte reichen dann bis zu 35 Grad.

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9: Ich bin Silke Rech. Stralsund hat laut einer Auswertung des Reiseportals kurzurlaub.de die schönste Altstadt in Mecklenburg-Vorpommern. Dahinter folgen Wismar und Rostock. Auch bundesweit schneiden die drei Hansestädte gut ab und gehören zu den 20 beliebtesten Altstädten für einen Kurzurlaub. In Neustrelitz ist eine 70-jährige Frau verletzt worden, nachdem sie von einer nicht angeleinten Dogge angesprungen wurde. Die Frau stürzte und musste ärztlich behandelt werden. Der Hundehalter fuhr anschließend mit seinem Fahrrad weiter. Die Polizei sucht jetzt Zeugen des Vorfalls. Forscher der Hochschule Wismar untersuchen, wie Wärme aus dem Schweriner See künftig zum Heizen genutzt werden kann. Nach ersten Berechnungen könnte damit theoretisch Wärme für bis zu 60.000 Menschen gewonnen werden. Das Projekt soll helfen, die Wärmeversorgung klimafreundlicher zu machen. In Prerow kommen heute erstmals ehrenamtliche Rettungskräfte zu einem gemeinsamen Dankeschön-Treffen zusammen. Eingeladen sind unter anderem Mitglieder der Freiwilligen Feuerwehr, der DLRG und der DGZRS. Die Veranstalter wollen damit das Ehrenamt würdigen und den Austausch zwischen den Einsatzkräften fördern.
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10: Die Temperaturen liegen im Moment in Schwerin bei 18 Grad, 20 messen wir in Rostock, 18 sind es auch in Waren, Neubrandenburg 19 Grad und Binz und Heringsdorf jeweils 18. Heute ist es anfangs noch recht bewölkt, im Tagesverlauf heitert es aber auf und es soll trocken bleiben, bei Höchstwerten zwischen 28 und 31 Grad. Morgen bekommen wir dann viel Sonnenschein, ab dem Nachmittag sind aber regional Schauer und auch Gewitter möglich, teils mit Starkregen. Die Höchstwerte reichen dann bis zu 35 Grad. Jetzt sind Sie kurz und kompetent informiert mit Lounge Plus. Ich bin Jerome Nussbaum.
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5: Ich bin Jerome Nussbaum. Das Vorkommen von Vibrionen unter anderem an der Ostsee ist laut Robert-Koch-Institut dieses Jahr schon deutlich höher als in den Vorjahren. Demnach ist die Saison für die in Süß- und Salzwasser vorkommenden Bakterien auch früh gestartet. Insgesamt wurden 17 Infektionen erfasst, 2 Todesfälle gab es schon. Einen Fall hatten die Berliner Gesundheitsämter registriert.

0: Gesundheitsminister. Bisher war er CDU-Generalsekretär. Steffen Bilger wird zum neuen Verkehrsminister ernannt. Ihren Eid vor dem Bundestag werden sie aber erst nach der Sommerpause leisten. Nach dem Rücktritt von Jens Spahn will die Unionsfraktion im Bundestag außerdem heute in einer Sondersitzung den bisherigen Kanzleramtschef frei zum neuen Vorsitzenden wählen. Ulrike Klein, Redaktion.
1: Nach tagelanger Feuerpause hat das US-Militär im Nahen Osten neue Angriffe aus dem Iran abgewehrt. Mehrere ballistische Raketen sollen von den Revolutionsgarden in Richtung eines US-Stützpunktes in Jordanien abgefeuert worden sein. Die USA schlugen nach eigenen Angaben zusammen mit Saudi-Arabien zurück. Ziel waren demnach Stellungen pro-iranischer Milizen im Irak. Nach den neuen Angriffswellen ist der Ölpreis direkt wieder gestiegen. Wegen des Ukraine-Kriegs hat der US-Senat schärfere Sanktionen gegen Russland auf den Weg gebracht. Sie sollen die russische Energiewirtschaft treffen.
2: Die Vorlage soll Präsident Trump ermöglichen, Zölle von bis zu 100% auf Importe aus Ländern wie China und Indien zu erheben, die in großem Umfang russisches Öl und Gas kaufen. Der Entwurf ist aber noch mehrere Schritte von einer Verabschiedung entfernt. Nach weiteren Abstimmungen im Senat müsste der Entwurf auch vom Repräsentantenhaus gebilligt werden. Das tritt aber erst im September wieder zusammen. Der ukrainische Präsident Zelensky hatte die Abstimmung bei seinem Besuch im Kapitol in Washington mitverfolgt. Trump hatte ihn gestern empfangen. Noah Ulrich, Redaktion.
1: Die Bundesregierung will trotz Kritik heute ihre umstrittene Reform der Ökostromförderung auf den Weg bringen. Ebenso neue Regeln für Stromnetzanschlüsse. Vorgesehen ist, dass für neue private Solaranlagen ab dem kommenden Jahr die garantierte Einspeisevergütung entfällt. Sie soll schrittweise durch eine Direktvermarktung ersetzt werden. Und neue Wind- und Solaranlagen in Regionen mit überlasteten Netzen sollen künftig einen Teil ihrer Entschädigung verlieren, wenn sie wegen Engpässen keinen Strom einspeisen können.
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1: Wir schauen auf die aktuellen Temperaturen. Schwerin 20 Grad, Rostock 21, in Waren und Neubrandenburg 19, in Binz 20 Grad und in Heringsdorf messen wir 19 Grad. Heute ist es anfangs noch recht bewölkt, im Tagesverlauf heitert es aber auf und es soll trocken bleiben, bei Höchstwerten zwischen 28 und 31 Grad. Morgen bekommen wir dann viel Sonnenschein, ab dem Nachmittag sind aber regional Schauer und auch Gewitter möglich, teils mit Starkregen. Die Höchstwerte reichen dann bis zu 35 Grad.

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5: Ich bin Silke Rech. Stralsund hat laut einer Auswertung des Reiseportals kurzurlaub.de die schönste Altstadt in Mecklenburg-Vorpommern. Dahinter folgen Wismar und Rostock. Auch bundesweit schneiden die drei Hansestädte gut ab und gehören zu den 20 beliebtesten Altstädten für einen Kurzurlaub. In Neustrelitz ist eine 70-jährige Frau verletzt worden, nachdem sie von einer nicht angeleinten Dogge angesprungen wurde. Die Frau stürzte und musste ärztlich behandelt werden. Der Hundehalter fuhr anschließend mit seinem Fahrrad weiter. Die Polizei sucht jetzt Zeugen des Vorfalls. Forscher der Hochschule Wismar untersuchen, wie Wärme aus dem Schweriner See künftig zum Heizen genutzt werden kann. Nach ersten Berechnungen könnte damit theoretisch Wärme für bis zu 60.000 Menschen gewonnen werden. Das Projekt soll helfen, die Wärmeversorgung klimafreundlicher zu machen. In Prerow kommen heute erstmals ehrenamtliche Rettungskräfte zu einem gemeinsamen Dankeschön-Treffen zusammen. Eingeladen sind unter anderem Mitglieder der Freiwilligen Feuerwehr, der DLRG und der DGZRS. Die Veranstalter wollen damit das Ehrenamt würdigen und den Austausch zwischen den Einsatzkräften fördern.
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6: Wir schauen auf die aktuellen Temperaturen. Schwerin 20 Grad, Rostock 21, in Waren und Neubrandenburg 19, in Binz 20 Grad und in Heringsdorf messen wir 19 Grad. Heute ist es anfangs noch recht bewölkt, im Tagesverlauf heitert es aber auf und es soll trocken bleiben, bei Höchstwerten zwischen 28 und 31 Grad. Morgen bekommen wir dann viel Sonnenschein, ab dem Nachmittag sind aber regional Schauer und auch Gewitter möglich, teils mit Starkregen. Die Höchstwerte reichen dann bis zu 35 Grad. Jetzt sind Sie kurz und kompetent informiert mit Lounge Plus. Ich bin Jerome Nussbaum.

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5: Ich bin Jerome Nussbaum. Das Vorkommen von Vibrionen, unter anderem an der Ostsee, ist laut Robert-Koch-Institut dieses Jahr schon deutlich höher als in den Vorjahren. Demnach ist die Saison für die in Süß- und Salzwasser vorkommenden Bakterien auch früh gestartet. Insgesamt wurden 17 Infektionen erfasst. 2 Todesfälle gab es schon. Einen Fall hatten die Berliner Gesundheitsämter registriert. Der Betroffene hatte sich in Mecklenburg-Vorpommern an der Ostsee aufgehalten. Die Stadt Wismar hat ihr Schutzprojekt Sichere Orte ausgewertet. Es wurde vor mehr als einem Jahr in der Altstadt gestartet. Dazu zählen besonders gekennzeichnete Geschäfte, in denen Menschen Schutz vor jeglicher Form von Gewalt suchen können. Von der Stadt hieß es, das Projekt sei erfolgreich und werde fortgesetzt. Es solle nun noch bekannter gemacht und ausgeweitet werden. 25 Geschäfte sind derzeit dabei. Der Attentäter vom Berliner CSD ist den Behörden offenbar schon deutlich früher bekannt gewesen als bisher angenommen. Die Berliner Morgenpost berichtet, dass er bereits als Erstklässler in Berlin durch massiv aggressives Verhalten aufgefallen sei. Das gehe aus internen Akten aus dem Umfeld der Jugendhilfe hervor. Die Eltern haben demnach über Jahre hinweg die Zusammenarbeit mit Schulen und Jugendamt verweigert. Auch für eine psychiatrische Diagnostik sollen die Eltern keine Zustimmung gegeben haben. Schwere Waldbrände haben die nächste Region im Süden Europas erreicht. Auf der griechischen Ägäisinsel Paros kämpfen Feuerwehrleute gegen einen Großbrand. Mehrere Ortschaften mussten evakuiert werden.
6: Die Menschen wurden aufgerufen, sich an den Stränden vor den Flammen in Sicherheit zu bringen. Die Löscharbeiten werden durch kräftigen Wind erschwert. Bisher war Griechenland in diesem Jahr weitgehend von Hitzewellen und Waldbränden verschont geblieben. In Frankreich sind mehrere Feuer an der Atlantikküste wieder aufgeflammt. Nach Angaben der Behörden in Bordeaux gab es bei Wind und steigenden Temperaturen 14 Neuausbrüche in der schon verwüsteten Region. Inzwischen sind fast 3000 Feuerwehrleute im Einsatz mit 23 Löschflugzeugen. Noah Ulrich, Redaktion.
5: Nach dem Rücktritt von Jens Spahn will die Unionsfraktion im Bundestag heute in einer Sondersitzung den bisherigen Kanzleramtschef Faye zu ihrem neuen Vorsitzenden wählen. Außerdem soll Bundespräsident Steinmeier die Kabinettsumbildung offiziell bestätigen. Die neuen Bundesminister bekommen am Mittag von ihm ihre Ernennungsurkunden. Ihren Eid vor dem Bundestag werden sie aber erst nach der Sommerpause leisten. Die Ukraine darf künftig selbst Patriot-Abwehrraketen bauen, um sich gegen russische Angriffe zu verteidigen. US-Präsident Trump habe dafür die Lizenzen für die US-Systeme zugesichert, erklärte der ukrainische Präsident Zelensky nach einem Treffen im Weißen Haus. Nach seinen Angaben sind die Patriot-Systeme das einzige wirksame Mittel gegen ballistische Raketen.
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5: Die aktuellen Temperaturen: Schwerin 23 Grad, Rostock 24, in Waren messen wir 23 und in Neubrandenburg, Binz und Heringsdorf jeweils 22 Grad. Es ist teils noch stärker bewölkt, vereinzelt kann es Regen geben. Im Laufe des Nachmittags lockert es aber vom Westen her zunehmend auf und die Sonne kommt überall zum Vorschein. Die Höchstwerte liegen zwischen 26 und 31 Grad. Morgen erwarten wir dann lange Zeit viel Sonnenschein. Erst ab dem Nachmittag kann es regional wieder Schauer und auch Gewitter geben, teils mit Starkregen. Bei Höchstwerten bis zu 36 Grad.

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3: Ich bin Jerome Nussbaum. Mecklenburg-Vorpommern will sich mit einem Maßnahmenpaket für extreme Wettersituationen rüsten, wie Hitzeperioden, Starkregen und Trockenheit. So sollen wirtschaftliche Schäden vermieden werden. Die Strategie zur Klimaanpassung umfasst 20 Handlungsfelder. Sie reichen vom Bauwesen über Stadt- und Raumplanung sowie Bevölkerungsschutz bis hin zu Bildung, Forschung und Gesundheit. Mecklenburg-Vorpommern erwärmt sich schneller als der weltweite Durchschnitt. Die Leitstellen in Vorpommern-Greifswald und Vorpommern-Rügen haben im ersten Halbjahr deutlich mehr Notrufe registriert. Die Zahl stieg um 1500 zum Vorjahr auf zuletzt mehr als 29.000 Notrufe. Für die Sprengung zweier Panzerminen aus dem Zweiten Weltkrieg ist die Landstraße von Wöbelin nach Neustadt-Glewe am Morgen gesperrt worden. Spaziergänger hatten die Minen vor 10 Tagen entdeckt. Der Munitionsbergungsdienst hatte sie als nicht transportfähig eingestuft. Häuser mussten wegen der Entschärfung nicht evakuiert werden. Die Polizei warnt vor einer neuen Betrugsmasche über WhatsApp. Ein Mann aus dem Kreis Rostock bekam einen Link zu angeblichen Online-Abstimmungen, wodurch die Betrüger auf sein WhatsApp-Konto zugreifen konnten. Darüber baten sie später gespeicherte Kontakte unter einem Vorwand um Geld.
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3: Wir schauen auf die aktuellen Temperaturen. Schwerin 20 Grad, Rostock 21, in Waren und Neubrandenburg 19, in Binz 20 Grad und in Heringsdorf messen wir 19 Grad. Heute ist es anfangs noch recht bewölkt, im Tagesverlauf heitert es aber auf und es soll trocken bleiben, bei Höchstwerten zwischen 28 und 31 Grad. Morgen bekommen wir dann viel Sonnenschein, ab dem Nachmittag sind aber regional Schauer und auch Gewitter möglich, teils mit Starkregen. Die Höchstwerte reichen dann bis zu 35 Grad. 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Ich bin Jerome Nussbaum.

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1: Ich bin Jerome Nussbaum. Das Vorkommen von Vibrionen unter anderem an der Ostsee ist laut Robert-Koch-Institut dieses Jahr schon deutlich höher als in den Vorjahren. Demnach ist die Saison für die in Süß- und Salzwasser vorkommenden Bakterien auch früh gestartet. Insgesamt wurden 17 Infektionen erfasst. 2 Todesfälle gab es schon. Einen Fall hatten die Berliner Gesundheitsämter registriert. Der Betroffene hatte sich in Mecklenburg-Vorpommern an der Ostsee aufgehalten. Die Stadt Wismar hat ihr Schutzprojekt Sichere Orte ausgewertet. Es wurde vor mehr als einem Jahr in der Altstadt gestartet. Dazu zählen besonders gekennzeichnete Geschäfte, in denen Menschen Schutz vor jeglicher Form von Gewalt suchen können. Von der Stadt hieß es, das Projekt sei erfolgreich und werde fortgesetzt. Es solle nun noch bekannter gemacht und ausgeweitet werden. 25 Geschäfte sind derzeit dabei. Der Attentäter vom Berliner CSD ist den Behörden offenbar schon deutlich früher bekannt gewesen als bisher angenommen. Die Berliner Morgenpost berichtet, dass er bereits als Erstklässler in Berlin durch massiv aggressives Verhalten aufgefallen sei. Das gehe aus internen Akten aus dem Umfeld der Jugendhilfe hervor. Die Eltern haben demnach über Jahre hinweg die Zusammenarbeit mit Schulen und Jugendamt verweigert. Auch für eine psychiatrische Diagnostik sollen die Eltern keine Zustimmung gegeben haben. Schwere Waldbrände haben die nächste Region im Süden Europas erreicht. Auf der griechischen Ägäisinsel Paros kämpfen Feuerwehrleute gegen einen Großbrand. Mehrere Ortschaften mussten evakuiert werden.
2: Die Menschen wurden aufgerufen, sich an den Stränden vor den Flammen in Sicherheit zu bringen. Die Löscharbeiten werden durch kräftigen Wind erschwert. Bisher war Griechenland in diesem Jahr weitgehend von Hitzewellen und Waldbränden verschont geblieben. In Frankreich sind mehrere Feuer an der Atlantikküste wieder aufgeflammt. Nach Angaben der Behörden in Bordeaux gab es bei Wind und steigenden Temperaturen 14 Neuausbrüche in der schon verwüsteten Region. Inzwischen sind fast 3000 Feuerwehrleute im Einsatz mit 23 Löschflugzeugen. Noah Ulrich, Redaktion.
1: Nach dem Rücktritt von Jens Spahn will die Unionsfraktion im Bundestag heute in einer Sondersitzung den bisherigen Kanzleramtschef Frei zu ihrem neuen Vorsitzenden wählen. Außerdem soll Bundespräsident Steinmeier die Kabinettsumbildung offiziell bestätigen. Die neuen Bundesminister bekommen am Mittag von ihm ihre Ernennungsurkunden. Ihren Eid vor dem Bundestag werden sie aber erst nach der Sommerpause leisten. Die Ukraine darf künftig selbst Patriot-Abwehrraketen bauen, um sich gegen russische Angriffe zu verteidigen. US-Präsident Trump habe dafür die Lizenzen für die US-Systeme zugesichert, erklärte der ukrainische Präsident Zelensky nach einem Treffen im Weißen Haus. Nach seinen Angaben sind die Patriot-Systeme das einzige wirksame Mittel gegen ballistische Raketen.
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1: Die aktuellen Temperaturen: Schwerin 23 Grad, Rostock 24, in Waren messen wir 23 und in Neubrandenburg, Binz und Heringsdorf jeweils 22 Grad. Es ist teils noch stärker bewölkt, vereinzelt kann es Regen geben. Im Laufe des Nachmittags lockert es aber vom Westen her zunehmend auf und die Sonne kommt überall zum Vorschein. Die Höchstwerte liegen zwischen 26 und 31 Grad. Morgen erwarten wir dann lange Zeit viel Sonnenschein. Erst ab dem Nachmittag kann es regional wieder Schauer und auch Gewitter geben, teils mit Starkregen. Bei Höchstwerten bis zu 36 Grad.

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7: Ich bin Jerome Nussbaum. Mecklenburg-Vorpommern will sich mit einem Maßnahmenpaket für extreme Wettersituationen rüsten, wie Hitzeperioden, Starkregen und Trockenheit. So sollen wirtschaftliche Schäden vermieden werden. Die Strategie zur Klimaanpassung umfasst 20 Handlungsfelder. Sie reichen vom Bauwesen über Stadt- und Raumplanung sowie Bevölkerungsschutz bis hin zu Bildung, Forschung und Gesundheit. Mecklenburg-Vorpommern erwärmt sich schneller als der weltweite Durchschnitt. Die Leitstellen in Vorpommern-Greifswald und Vorpommern-Rügen haben im ersten Halbjahr deutlich mehr Notrufe registriert. Die Zahl stieg um 1500 zum Vorjahr auf zuletzt mehr als 29.000 Notrufe. Für die Sprengung zweier Panzerminen aus dem Zweiten Weltkrieg ist die Landstraße von Wöbelin nach Neustadt-Glewe am Morgen gesperrt worden. Spaziergänger hatten die Minen vor 10 Tagen entdeckt. Der Munitionsbergungsdienst hatte sie als nicht transportfähig eingestuft. Häuser mussten wegen der Entschärfung nicht evakuiert werden. Die Polizei warnt vor einer neuen Betrugsmasche über WhatsApp. Ein Mann aus dem Kreis Rostock bekam einen Link zu angeblichen Online-Abstimmungen, wodurch die Betrüger auf sein WhatsApp-Konto zugreifen konnten. Darüber baten sie später gespeicherte Kontakte unter einem Vorwand um Geld.
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7: Wir schauen auf die aktuellen Temperaturen. Schwerin 20 Grad, Rostock 21, in Waren und Neubrandenburg 19, in Binz 20 Grad und in Heringsdorf messen wir 19 Grad. Heute ist es anfangs noch recht bewölkt, im Tagesverlauf heitert es aber auf und es soll trocken bleiben, bei Höchstwerten zwischen 28 und 31 Grad. Morgen bekommen wir dann 4 Sonnenschein, ab dem Nachmittag sind aber regional Schauer und auch Gewitter möglich, teils mit Starkregen. Die Höchstwerte reichen dann bis zu 35 Grad. Jetzt sind Sie kurz und kompetent informiert mit Lounge Plus. Ich bin Jerome Nussbaum.

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1: Ich bin Jerome Nussbaum. In rund 7 Wochen wird in Mecklenburg-Vorpommern ein neuer Landtag gewählt. Viele Gemeinden suchen für den 20. September noch Wahlhelfer. Allein in Schwerin werden für die beiden Wahlkreise 8 und 9 insgesamt etwa 800 Helfer benötigt. Rund die Hälfte würden derzeit noch gesucht, sagt eine Stadtsprecherin einer Nachrichtenagentur. In der Landeshauptstadt bekommen die Wahlvorsteher ein sogenanntes Erfrischungsgeld in Höhe von 45 Euro. In allen anderen Funktionen liegt der Betrag bei 35 Euro. Für die Sprengung zweier Panzerminen aus dem Zweiten Weltkrieg ist die Landstraße von Wöbelin nach Neustadt-Glewe am Morgen gesperrt worden. Spaziergänger hatten die Minen vor 10 Tagen entdeckt. Der Munitionsbergungsdienst stufte sie als nicht transportfähig ein. Häuser mussten wegen der Entschärfung aber nicht evakuiert werden. Die neuen Bundesminister für Gesundheit, Verkehr und das Kanzleramt treten ihre Posten an. Der Wechsel im Verkehrsministerium sorgt dabei für Befürchtungen wegen eines möglichen neuen Stillstands bei der Bahn. Die Kritik kommt vom früheren GDL-Chef Weselski.
2: Er bedauert die Ablösung des bisherigen Bundesverkehrsministers Schnieder. Der habe mehr getan als viele Vorgänger, sagte Weselski im Deutschlandfunk. Gerade bei der Eisenbahn müsse langfristig mit gleicher Intensität und strategischer Voraussicht gearbeitet werden. Ein Personalwechsel sorge zunächst für Stillstand. Der langjährige Gewerkschaftschef kritisierte auch die Art und Weise, wie Schnieder abgelöst wurde. Er betonte aber auch, dass man dem neuen Verkehrsminister Bilger eine Chance geben müsse. Ulrike Klein, Redaktion.
1: Bei BMW sollen rund 8000 Jobs wegfallen. Als letzter deutscher Autokonzern haben die Münchner nach Informationen einer Nachrichtenagentur ein großes Stellenabbauprogramm aufgelegt. Der Abbau soll demnach über natürliche Fluktuation sowie ein Abfindungsprogramm auf freiwilliger Basis erfolgen. Es läuft ab Oktober bis Ende kommenden Jahres und richtet sich an alle Mitarbeiter in Deutschland außerhalb der direkten Produktion. Das Weiße Haus hat sich zufrieden über die Treffen von US-Präsident Trump mit dem ukrainischen Präsidenten Zelensky und dem israelischen Premier Netanyahu geäußert. Die getrennt geführten Gespräche seien positiv und produktiv gewesen.
3: Demnach ging es beim Treffen mit Zelensky auch um eine Wiederbelebung der diplomatischen Bemühungen um ein Ende des russischen Angriffskrieges. Zum Treffen mit Netanyahu kam es im Anschluss. Er erklärte, dass er mit Trump über das gemeinsame Ziel gesprochen habe, den Iran am Bau einer Atomwaffe zu hindern. Es war die erste Begegnung der beiden seit Beginn des Irankriegs. Noah Ulrich, Redaktion.
1: In Wacken werden ab heute wieder zehntausende Heavy-Metal-Fans erwartet. Das bekannte Festival in Schleswig-Holstein wird gerade schon inoffiziell mit der Wackener Feuerwehrkapelle eröffnet. Das Open Air geht bis Samstag. 85.000 Besucher sind diesmal dabei. Zu den Stars auf der großen Bühne gehört die britische Band Judas Priest.
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1: Wir schauen auf die aktuellen Temperaturen. Schwerin 29 Grad, Rostock 27, in Waren sind es 28, in Neubrandenburg 27 Grad, in Binz 24 und Heringsdorf 25 Grad. Es ist teils noch stärker bewölkt, vereinzelt kann es Regen geben. Im Laufe des Nachmittags lockert es aber vom Westen her zunehmend auf und die Sonne kommt überall zum Vorschein. Die Höchstwerte liegen zwischen 26 und 31 Grad. Morgen erwarten wir dann lange Zeit viel Sonnenschein. Erst ab dem Nachmittag kann es regional wieder Schauer und auch Gewitter geben, teils mit Starkregen, bei Höchstwerten bis zu 36 Grad.

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1: Ich bin Jerome Nussbaum. In rund 7 Wochen wird in Mecklenburg-Vorpommern ein neuer Landtag gewählt. Viele Gemeinden suchen für den 20. September noch Wahlhelfer. Allein in Schwerin werden für die beiden Wahlkreise 8 und 9 insgesamt etwa 800 Helfer benötigt. Rund die Hälfte würden derzeit noch gesucht, sagt eine Stadtsprecherin einer Nachrichtenagentur. In der Landeshauptstadt bekommen die Wahlvorsteher ein sogenanntes Erfrischungsgeld in Höhe von 45 Euro. In allen anderen Funktionen liegt der Betrag bei 35 Euro. Für die Sprengung zweier Panzerminen aus dem Zweiten Weltkrieg ist die Landstraße von Wörbelin nach Neustadt-Glewe am Morgen gesperrt worden. Spaziergänger hatten die Minen vor 10 Tagen entdeckt. Der Munitionsbergungsdienst stufte sie als nicht transportfähig ein. Häuser mussten wegen der Entschärfung aber nicht evakuiert werden. Die neuen Bundesminister für Gesundheit, Verkehr und das Kanzleramt treten ihre Posten an. Der Wechsel im Verkehrsministerium sorgt dabei für Befürchtungen wegen eines möglichen neuen Stillstands bei der Bahn. Die Kritik kommt vom früheren GDL-Chef Weselski.
2: Er bedauert die Ablösung des bisherigen Bundesverkehrsministers Schnieder. Der habe mehr getan als viele Vorgänger, sagte Weselski im Deutschlandfunk. Gerade bei der Eisenbahn müsse langfristig mit gleicher Intensität und strategischer Voraussicht gearbeitet werden. Ein Personalwechsel sorge zunächst für Stillstand. Der langjährige Gewerkschaftschef kritisierte auch die Art und Weise, wie Schnieder abgelöst wurde. Er betonte aber auch, dass man dem neuen Verkehrsminister Bilger eine Chance geben müsse. Ulrike Klein, Redaktion.
1: Bei BMW sollen rund 8000 Jobs wegfallen. Als letzter deutscher Autokonzern haben die Münchner nach Informationen einer Nachrichtenagentur ein großes Stellenabbauprogramm aufgelegt. Der Abbau soll demnach über natürliche Fluktuation sowie ein Abfindungsprogramm auf freiwilliger Basis erfolgen. Es läuft ab Oktober bis Ende kommenden Jahres und richtet sich an alle Mitarbeiter in Deutschland außerhalb der direkten Produktion. Das Weiße Haus hat sich zufrieden über die Treffen von US-Präsident Trump mit dem ukrainischen Präsidenten Zelensky und dem israelischen Premier Netanyahu geäußert. Die getrennt geführten Gespräche seien positiv und produktiv gewesen.
3: Demnach ging es beim Treffen mit Zelensky auch um eine Wiederbelebung der diplomatischen Bemühungen um ein Ende des russischen Angriffskrieges. Zum Treffen mit Netanyahu kam es im Anschluss. Er erklärte, dass er mit Trump über das gemeinsame Ziel gesprochen habe, den Iran am Bau einer Atomwaffe zu hindern. Es war die erste Begegnung der beiden seit Beginn des Irankriegs. Noah Ulrich, Redaktion.
1: In Wacken werden ab heute wieder zehntausende Heavy-Metal-Fans erwartet. Das bekannte Festival in Schleswig-Holstein wird gerade schon inoffiziell mit der Wackener Feuerwehrkapelle eröffnet. Das Open Air geht bis Samstag. 85.000 Besucher sind diesmal dabei. Zu den Stars auf der großen Bühne gehört die britische Band Judas Priest.
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1: Wir schauen auf die aktuellen Temperaturen. Schwerin 29 Grad, Rostock 27, in Waren sind es 28, in Neubrandenburg 27 Grad, in Binz 24 und Heringsdorf 25 Grad. Es ist teils noch stärker bewölkt, vereinzelt kann es Regen geben. Im Laufe des Nachmittags lockert es aber vom Westen her zunehmend auf und die Sonne kommt überall zum Vorschein. Die Höchstwerte liegen zwischen 26 und 31 Grad. Morgen erwarten wir dann lange Zeit viel Sonnenschein. Erst ab dem Nachmittag kann es regional wieder Schauer und auch Gewitter geben, teils mit Starkregen, bei Höchstwerten bis zu 36 Grad.

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1: Ich bin Marvin Standke. In Wirbelin bei Ludwigslust sind am Vormittag zwei Panzerminen kontrolliert gesprengt worden. Spaziergänger hatten die Weltkriegsminen vor 10 Tagen entdeckt. Der Munitionsbergungsdienst stufte sie als nicht transportfähig ein. Ein Entschärfen war deshalb zu gefährlich. Die beiden Minen enthielten jeweils rund 5 Kilogramm Sprengstoff. Wegen Waldbrandgefahr musste die Sprengung zunächst warten. Ein Radius von 300 Metern wurde evakuiert, Anwohner und Verkehr waren jedoch nicht betroffen. Und für die Landtagswahl bei uns in Mecklenburg-Vorpommern werden noch zahlreiche Wahlhelfer gesucht. Gewählt wird ja am 20. September. Vor allem Schwerin und Rostock suchen jetzt noch Freiwillige. Je nach Einsatz gibt es eine Aufwandsentschädigung. Sie reicht je nach Gemeinde von 35 bis zu 120 Euro. Interessierte können sich auch online im MV-Serviceportal als Wahlhelfer anmelden. Thorsten Frey ist neuer Vorsitzender der Unionsfraktion im Bundestag. Der bisherige Kanzleramtschef erhielt 91,9% der Stimmen. Sein Vorgänger Spahn war vor 1,5 Wochen zurückgetreten. Grund war Kritik an seiner Haltung zur Leihmutterschaft. Kanzler Merz entschied sich danach für eine Kabinettsumbildung. Bundespräsident Steinmeier übergab heute die neuen Ernennungsurkunden. Bilger übernimmt das Verkehrsressort, Linnemann das Gesundheitsministerium und Wagner wird neue Kanzleramtsministerin. Boykott der Fußball-WM. Die UEFA will dazu offenbar noch heute zu einer Dringlichkeitssitzung zusammenkommen.
2: Hintergrund sind die Investorenpläne des Weltverbands FIFA. Dieser will Anteile an den Weltmeisterschaften verkaufen. Die europäischen Verbände hatten die Pläne scharf kritisiert. Sie drohten sogar mit einem Boykott der Weltmeisterschaften. Frankreichs Sportministerin Ferrari forderte ein gemeinsames Vorgehen Europas. Die europäischen Akteure müssten mit einer Stimme sprechen. Ulrike Klein, Redaktion.
1: Und diese historische Meldung noch in 24 Stunden nonstop um die halbe Welt. Das könnte bald Realität werden. Ein Airbus hat dafür in einem Test einen neuen Rekord aufgestellt. 24 Stunden und 24 Minuten Flugzeit ohne Zwischenstopp von Melbourne nach Toulouse. Ab 2027 sollen Nonstop-Flüge von Sydney nach London starten. Möglich durch einen Zusatztank mit 20.000 Litern Treibstoff. Die Crew erlebte während des Testfluges gleich 2 Sonnenauf- und 2 Sonnenuntergänge.
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1: Die aktuellen Temperaturen. Schwerin am Schloss 28 Grad. Rostock an der Marienkirche 27 Grad. Waren an der Müritz 27. Neubrandenburg am Marktplatz 27 Grad. Binz auf Rügen 25 und Heringsdorf auf Usedom auch 25 Grad. Viel Sonne heute, immer wieder Wolken auch am Himmel, aber es bleibt trocken. Maximal 31 Grad heute. 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Ich bin Marvin Standke.

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6: Ein Autofahrer ist bei Wismar von einer Kreisstraße abgekommen und gegen einen Baum geprallt. Der 73-Jährige kam schwer verletzt in eine Klinik nach Schwerin. Lebensgefahr soll nicht bestehen. Die Leitstellen in Vorpommern-Greifswald und Vorpommern-Rügen haben im ersten Halbjahr deutlich mehr Notrufe registriert. Die Zahl stieg um 1500 zum Vorjahr auf mehr als 29.000 Notrufe. Die Polizei in Mecklenburg-Vorpommern warnt vor einer neuen Betrugsmasche über WhatsApp. Ein Mann aus dem Kreis Rostock bekam einen Link zu angeblichen Online-Abstimmungen, wodurch die Betrüger auf sein WhatsApp-Konto zugreifen konnten. Darüber baten sie gespeicherte Kontakte unter einem Vorwand um Geld. 6 Gemeinden im Kreis Mecklenburgische Seenplatte bekommen Förderbescheide für ihre freiwilligen Feuerwehren, darunter Wildberg. Allein dorthin fließen 900.000 Euro.
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7: In Rostock haben wir es 28 Grad. Sonne und Wolken wechseln sich heute ab und es bleibt trocken.